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0: Herzlich willkommen bei Kirche am Ohr, dem Kirchenradio für Oldenburg und umzu. Wir begrüßen Sie und euch zur Mai-Sendung.
1: Er ist das Gesicht der Oldenburger Kirche. Er ist jeden Sonntag in einer anderen Kirche im Oldenburger Land auf der Kanzel. Er möchte Gottes Liebe in der Welt sichtbar machen. So kündigte er es in seiner Antrittspredigt an.
0: Seit 2018 ist er Bischof der Oldenburger Kirche und ganz frisch der neue Beauftragte der evangelischen Kirche in Deutschland für die Seelsorge der Bundespolizei. Ich hoffe, ich habe das richtig ausgesprochen soweit, vom Titel her.
2: Ja, fast, das passt schon.
0: Seine Stimme haben wir gehört. Ich stelle ihn vor, unser Gast ist Bischof Thomas Adomeit. Das ist schön.
2: Ja, vielen Dank, dass ich hier sein darf.
1: Wir sind erstaunt, was da so alles unter einen Bischofshut passt und fragen in der kommenden Stunde genau nach.
0: Am Mikrofon sind für Sie heute Thomas Schieblow
1: und Antje Thielking. Musikalisch gratulieren wir einem großen Liedermacher nachträglich zum 70. Herbert Grönemeyer, Flieg,

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0: Sie sind bei Kirche am Ohr, das Kirchenmagazin bei Oldenburg 1. Zu Gast ist Bischof Thomas Adomeit, frisch gekürter Beauftragter der Evangelischen Kirche Deutschlands für die Seelsorge der Bundespolizei.
1: Lieber Bischof, da haben wir uns natürlich als erstes gefragt, Bundespolizei. Gut, im Alltag, so in den Straßen Oldenburgs, ist die Polizei da, aber Bundespolizei ist ja nochmal ein bisschen spezieller. Was macht die eigentlich, bevor wir zu Ihnen kommen?
2: Die Bundespolizei ist die Nachfolgeorganisation, begrifflich zumindest, vom Bundesgrenzschutz. Das heißt, alles das, was überregional passiert, an den Außengrenzen Deutschlands passiert, im Land oder auch außerhalb unseres Landes passiert und polizeiliche Aufgaben umfasst, ist Bundespolizei. Es gehören ungefähr 55.000 Menschen zur Bundespolizei, also doch eine größere Einrichtung. Früher war es die Bahnpolizei, die dann noch extra geführt wurde. Die Grenzsicherung passiert durch die Bundespolizei, manche andere Aufträge eben auch, zum Beispiel auch Rückführung, Abschiebung, Bundespolizei, Aufgabe, Flughafensicherung und manches mehr.
0: Das also wird man Sie jetzt häufiger an der niederländischen Grenze zum Beispiel sehen oder auf dem Hamburger Bahnhof? Für wen sind Sie denn Ansprechpartner?
2: Also ich bin Beauftragter des Rates der EKD für die Seelsorge in der Bundespolizei. Es gibt dort Seelsorgerinnen und Seelsorger, die haben auch eine Struktur, in der sie arbeiten können. Das ist alles soweit geregelt. Aber die Bundespolizei hat für sich formuliert, wir brauchen Seelsorge. Seelsorge ist konstitutiv wichtig. Das finde ich wunderbar. Das ist wunderbar zu hören, dass man als Kirchenvertreter irgendwo hinkommen kann. Und das heißt, gut, dass ihr da seid. Ihr seid unglaublich wichtig. Das ist bei der Bundespolizei so. Aber diese Bundespolizei auch ins Gespräch zu bringen, in der Politik zum Beispiel. Das Innenministerium versucht ja auch zu sparen bei der Seelsorge der Bundespolizei. Die Kirchen sind auf dem Weg, auch ihre Modelle neu zu stellen, aufzustellen, wie sie in der Gemeinde arbeiten wollen, wie sie in der Polizei arbeiten wollen, wie sie möglicherweise auch in den Krankenhäusern arbeiten wollen. All das ist ja in Frage. Und dort die Stimme der Bundespolizistinnen und der Bundespolizisten, das heißt auch der Strukturen einzutragen, sodass wir alle wissen, wovon wir reden, wenn wir über Bundespolizei und Seelsorge dort sprechen, wird meine Aufgabe sein. Es ist also so eine Art Scharnierfunktion zwischen verfasster Kirche, zwischen Politik und der Bundespolizei.
1: Also eher so ein bisschen Netzwerkarbeit von oberster Stelle aus.
2: So kann man das genau sehen. Also ich bin Beauftragter der EKD, das heißt für die Kirche in Deutschland. Mein Ansprechpartner ist der Bundesinnenminister und in der Polizei sind es die Polizeipräsidentinnen und Polizeipräsidenten, mit denen das auszuhandeln. Ich bin nicht unbedingt der Seelsorger für die Polizistinnen und Polizisten, aber natürlich total interessiert daran, weil ich verstehen möchte, was sie brauchen, was ich dann mithelfen kann, dass dort richtige, gute Entscheidungen getroffen werden, wie zum Beispiel lebenskundlicher oder ethischer Unterricht aussieht. Denn dafür sind die Seelsorgerinnen und Seelsorger da auch. Wie sehen gute Seelsorgekonzepte aus? Dazu sind die Seelsorgerinnen und Seelsorger da auch. Wie sehen gute Gottesdienstformen aus? Oder wie sieht auch gute Einsatzvorbereitung aus, gute Einsatznachbereitung, mitzudenken an dieser Stelle, die Konzepte mitzuschreiben, und auch das richtige Personal dann dafür zu finden, das gehört zu den Aufgaben dazu.
0: Ist es auch das, was Sie reizt an der Aufgabe, alle ins Gespräch zu bringen, für alle etwas Gutes zu tun?
2: Das klingt erstmal richtig gut, aber ich habe ein ganz egoistisches Moment dabei. Ich finde total wichtig, als Bischof der Oldenburgischen Kirche zu hören, wie denkt eigentlich ein Mensch, der zum Beispiel Polizist ist, über kirchliche Angebote nach. Was braucht so jemand eigentlich, der auch Krisensituationen im Leben kennt? Oder was braucht jemand, der sich nach dem Sinn seines Tuns fragt, wenn er an der niederländischen Grenze Grenzkontrollen machen muss, obwohl wir ein Schengen-Abkommen haben und es doch eigentlich gar nicht nötig ist? Und da ein Gefühl zu kriegen, das kann mir helfen, uns helfen als Oldenburgische Kirche auch zu schauen, was brauchen Menschen eigentlich, die sich in so einem Dienst befinden. Insofern egoistisch ist es nur mittelmäßig, aber natürlich, ich will Menschen ins Gespräch bringen, aber ich möchte auch, dass wir als verfasste Kirche einen Benefit davon haben, dass wir also wissen, wie können wir besser werden, wie können wir das Evangelium so zu den Menschen bringen, dass sie es verstehen, dass sie Lust haben, dass wir Angebote formulieren, die sie brauchen oder dass wir Fragen kennen, die sie haben und sie beschäftigen, die Menschen.
1: Das sind ja schon sehr spezielle Aufgabenbereiche, die die Bundespolizei hat. Und es ist ja auch bekannt, dass Polizisten, Polizistinnen immer wieder auch zunehmend Gewalt ausgesetzt werden, Gewalterfahrungen machen. Mhm. Wird das auch ein Themenbereich sein, für den Sie zuständig sind?
2: Also ganz klar, weil es das Stichwort heißt Resilienz, das Stichwort heißt aber auch Unterstützungsmaßnahmen. Also natürlich gehört es dazu, Menschen stark zu machen, wenn sie zum Beispiel gegen ihre eigene Überzeugung eine Demonstration sichern müssen, die rechtsstaatlich in Ordnung ist, die angemeldet ist, die stattfinden darf. Und wenn man dann gegen seine Überzeugung diese Demonstration sichern muss und auch noch von der anderen Seite angegangen wird, ausgebuht wird oder noch mit Steinen beworfen wird, das heißt also zwischen beiden, zwischen zwei Fronten steht, das ist hart. Solche Menschen müssen unterstützt werden, einerseits damit sie innerlich stark sind, Resilienz, aber es gehört auch, glaube ich, dazu, dass wir, und da können wir als Kirchen unseren Beitrag leisten, dass wir mithelfen, dass die Menschen, die unsere Rechtsstaatlichkeit sichern, die unsere Demokratie und damit auch das, was wir im Moment erleben, nämlich wir leben seit 80 Jahren im Frieden, dass die Menschen, die das schützen, die dafür stehen, dass wir die stark machen, dass wir die groß machen, dass wir die ins Gebet nehmen, aber auch in unsere Gespräche reinbringen und auch dafür werben, von der Kanzel, aber auch auf der Straße, dass wir dafür werben, dass diese Menschen einen richtig, wichtig guten Dienst tun und mithelfen, dass sie eben nicht weiter angegangen, verunglimpft, bespuckt und so weiter werden. Und dass das Ganze ja sogar im Rettungsdienst inzwischen passiert, macht mich unglaublich traurig. Ich weiß gar nicht, was in dieser Gesellschaft im Moment los ist.
0: Wie kommen Sie zu so einem Amt? Schmeißt man seinen Hut in den Ring und sagt, oh, liebe EKD-Vorsitzende, ich möchte das ganz gerne werden? Oder gibt es so etwas wie eine Kommission, die sich zusammensetzt und sagt, oh, Bischof Adomait, das könnte der Richtige sein. Wie läuft sowas?
2: Also ich glaube, es ist eine Mischung aus all dem. Aber in diesem besonderen Fall, also alle, die wir Verantwortung tragen, haben ein zusätzliches Amt, zusätzliche Aufgaben. Das ist ganz normal. Ein Gemeindepfarrer muss über seinen Gemeindedienst hinausschauen. Eine Radiomoderatorin muss über ihren Dienst hinausschauen. Wir haben alle noch so unsere Zusatzaufgaben. Und auch hier gibt es Zusatzaufgaben für leitende Geistliche in der EKD. Und ich habe nicht geschaut, was besonders gut zu mir passt, sondern ich habe geschaut, was gibt es, zu was habe ich Lust, was passt zu meinen Ressourcen. Und an dieser Stelle ist die Bundespolizei eine Aufgabe, die mich gereizt hat, zu der ich Spaß, Lust habe, Motivation habe, auch aus dem Grund eben da Testläufe zu machen, so wie gehen eigentlich Menschen mit dem Evangelium um, aber auch, weil ich lernen möchte, behalten möchte, eine Sprache zu finden, die Menschen verstehen, die ganz normal unterwegs sind. Wenn wir als Theologinnen und Theologen uns nur noch am grünen Tisch bewegen und nicht mehr lernen mit oder behalten, mit ganz normalen Menschen ins Gespräch zu gehen, ich glaube, dann wird es uns nicht gelingen, von Gottes Liebe zu erzählen, sodass alles verstehen. Ich kann auch Predigten halten, die sind so voll mit Fremdwörtern und Theologumina, dass da muss ich aufpassen, dass ich das eben nicht zum Alltag mache. Und deswegen wollte ich so eine Aufgabe, wo ich ins Gespräch kommen kann.
1: Und wir sind im Gespräch mit Bischof Thomas Adomait und gehen ein bisschen durch seine Aufgabenbereiche, sind angefangen mit seinem neuesten bei der Bundespolizei als Seelsorgebeauftragter der Evangelischen Kirche in Deutschland, aber es gibt noch einiges mehr. Bleiben Sie dran, wir hören erstmal Musik. Musik.

0: Sie sind bei Kirche am Ohr, dem Kirchenradio über Oldenburg 1. Und wir sind im Gespräch mit Bischof Thomas Adomeit, der seit März eine neue Aufgabe als Beauftragter der evangelischen Kirche in Deutschland für die Bundespolizei übernommen hat. Neben seinem Hauptjob als Bischof in Oldenburg.
1: Ja, und für uns ist ja klar, auch ein Bischof hat einen 24-Stunden-Tag, vielleicht sogar eine 7-Tage-Woche. Neben Ihrem Bischofsamt in Oldenburg sind Sie seit 2021 auch Ratsvorsitzender der Konföderation in Niedersachsen. Und jetzt noch dies dazu. Wie jonglieren Sie Ihre Termine?
2: Ach, das ist nicht ganz leicht, Termine zu jonglieren, weil manches eben auch doppelt liegt. Und ich habe ein tolles Team im Hintergrund, mit dem ich gerne zusammenarbeite. Und die helfen mit, dass da das, was wirklich wichtig ist, auch oben bleibt und das, was man ein bisschen schieben kann oder das, was auch vielleicht woanders hingegeben werden kann, dass das dann genauso passiert. Und so funktioniert das im Großen und Ganzen. Und klar, manchmal geht was schief, das ist normal, aber ich mache Arbeiten oder ich habe Aufgaben, die mir große Freude machen und von daher passt das.
0: Zum persönlichen Team gehören ja auch so Familie, Freunde. Kommen die zu kurz oder sorgt Ihr Team dafür, dass das andere Team auch Zeit bekommt?
2: Also das ist immer eine Frage der Perspektive. Natürlich kommt das aus meiner Sicht immer viel zu kurz und vielleicht würde meine Familie das ähnlich sagen. Aber wir haben, als ich überlegt habe, dieses eine Amt als Bischof oder auch jetzt dieses zweite Amt als Seelsorgerbeauftragter für die Bundespolizei zu übernehmen oder auch den Ratsvorsitz der Konföderation, das haben wir in der Familie überlegt. Mit meinem Team habe ich das ansatzweise auch überlegt, weil einige davon mit eingebunden sind, weil sie Termine koordinieren müssen, weil sie die Ansprechpartnerinnen und Ansprechpartner kennen müssen. Klar, natürlich kommt immer irgendwas zu kurz, weil ein Tag eben begrenzt ist, aber das hat nicht nur was mit Aufgaben zu tun. Das hat, was ich glaube, wenn man Urlaub macht, ist das so, wenn man Entdeckungsreisen macht, ist das so, dass man nie alles schafft, was man sich vornimmt und so ist es eben im Beruf auch.
1: Und trotzdem klingt es in meinen Ohren nach viel Verantwortung, nach viel auch Denken, Zukunftsdenken vielleicht. Wir haben uns in der Vorbereitung gefragt, gibt es so etwas wie eine Geschichte aus der Bibel, die Ihnen Kraft gibt, die Ihre Spiritualität stärkt, dass Sie dann auch in dieser Vielfalt der Aufgaben gut bewältigen können?
2: Also ich habe jetzt nicht eine Geschichte aus der Bibel, die die Vielfalt der Aufgaben oder die Überforderung des Einzelnen oder sowas beschreibt, aber es gibt natürlich biblische Geschichten, die mir unglaublich wichtig sind. Oder es gibt Menschen aus der Bibel, die mir unglaublich wichtig sind, die mithelfen, dass ich das, was ich tue, nicht nur tue, indem ich irgendwie was austeile an Kraft, sondern die auch Kraft geben, die mir Kraft geben. Und von daher, klar, natürlich gibt es sowas. Ich habe aus dem Alten Testament, aus dem Buch der Richter, die Figur des Gideon. Ist gar nicht so ganz bekannt, aber für mich ist das eine total wichtige Figur. Das ist nämlich die erste Figur, die ich als ich Bibelcomics als 10-Jähriger gelesen habe, die ist mir da untergekommen. Und diese Figur prägt und begleitet mich bis heute. Einer, der gesagt hat, von Gott berufen, er solle jetzt kämpfen und der dann gesagt hat, ja, wie soll ich das machen? Und der dann Hinweise bekommen hat, wie er das machen soll und dann so mutig war, dass er mit ganz wenigen Männern ganz große Herausforderungen angegangen ist. Und solche Sachen finde ich schon toll. Die geben mir dann immer mal wieder Kraft. Da gucke ich immer mal wieder rein. Und die Bibelcomics habe ich auch noch zu Hause, sodass ich dann auch an den Bildern wieder anschließen kann, die mich ein Leben lang schon begleiten.
0: Ich nehme einen anderen biblischen Namen auf. Das Hirtenamt. Bischofsamt ist ja oft mit verglichen. Das ist das Hirtenamt der Kirche. Was heißt das? Was für Aufgaben sind da real mit verbunden?
2: Na, das Amt des Hirten oder der Hirtin kann man verschieden anschauen. Also alleine das Bild, wo gehe ich in der Herde? Mhm. Also es gibt sicherlich Momente, wo eine Herde braucht, dass ein Hirte vorne weggeht und die Richtung anzeigt. Es gibt sicherlich Momente, wo eine Herde braucht, dass ein Hirte drumherum geht und sie zusammenhält. Und es gibt sicherlich Momente, wo der Hirte dann auch seine Herde verlässt, weil das eine Schaf oder die Schafe, die unterwegs verloren gegangen sind, wieder eingesammelt werden. Alles bekannte biblische Bilder. Und es gibt natürlich auch das Bild, wo ein Hirte sagt, ich kann heute nicht und mitten in der Menge versteckt er sich und lässt sich mitziehen und mittreiben und lässt sich tragen und das hat genauso sein Recht. Und von daher ist das Amt mit verschiedenen Aufgaben, das Hirtenamt wie das Pastorenamt, das Bischofsamt hat da was ganz Ähnliches, hat es verschiedene Aufgaben, selbstverständlich. Also es gibt Momente, da muss ein Bischof sprechen für seine Kirche. Sie haben mich anmoderiert mit das Gesicht der Kirche, was im Radio zum Glück nicht so schlimm ist, im Fernsehen wäre es schlimmer. Was bedeutet das eigentlich, Gesicht der Kirche zu sein? Das heißt, auf Fragen, die kommen, von Gegenübern Antworten geben zu können. Natürlich, das ist dann manchmal auch herausfordernd, weil das sind ja auch nicht immer nur leichte Fragen. Aber Hirtenamt heißt eben auch, Gottesdienste zu feiern, heißt Menschen zusammenzuhalten, heißt Menschen zusammenzubringen, an einen Tisch zu holen, ins Gespräch zu holen, auch mal Umwege zu gehen, wenn jemand nicht direkt ins Gespräch kommen will. Auch das gehört, finde ich, dazu. Und es gehört auch dazu für mich die Dienstgemeinschaft der Pfarrerinnen, der Pfarrer, der Diakoninnen, Diakone, Kirchenmusikerinnen, Ehrenamtliche, die Gemeinde leiten, zu sagen, habe ich es gut. Ich habe eine so wunderbare Runde von Menschen, die alle mit dem gleichen Wertekanon, mit den gleichen Wertevorstellungen mit mir das Evangelium zu den Menschen bringen wollen. Oh, ist das schön? Und sind wir nicht ganz schön viele? All das gehört zum Hirtenamt dazu. Und es ist ja damit auch ein Wächteramt, wenn Thomas Tschiplo von der Kanzel irgendwelchen Keks erzählt und der Bischof hört das, dann werde ich mal zu einer kleinen Visitation kommen müssen und mir das anhören oder mal ins Gespräch kommen müssen. Ist bisher noch nicht passiert, wird auch nicht passieren, Thomas. Solche Klamotten gehören eben auch dazu.
1: Wir haben auch in der Anmoderation gesagt, seit 2018, da wurden Sie gewählt zum Bischof. Gibt es jetzt so nach 8 Jahren etwas, wo Sie sagen würden, das ist besonders gut gelungen? Oder etwas, wo Sie sagen, das haben wir auf den Weg gebracht, das ist auf einem guten Weg?
2: Also Kirche ist immer auf dem Weg. Mhm. Mal schneller, mal langsamer, mal mit mehr Veränderungen, mal mit weniger Veränderungen, aber sie ist immer unterwegs, weil sie mit Menschen zu tun hat. Kirche ist die Versammlung von Menschen. Und insofern ist sie natürlich geprägt durch das Tempo, was Menschen gehen, durch die Erlebnisse, die Menschen haben, durch die weltpolitische Lage oder die deutschlandpolitische Lage, die uns beschäftigt. Das heißt, wir verändern uns immer, mal schneller, mal langsamer. Und dass wir bisher Antworten gefunden haben, dass wir zusammengeblieben sind, dass wir hörbar geblieben sind, dass wir Salz der Erde sind, Licht der Welt sein dürfen, als Zumutung, aber auch als Beschreibung von dem, was wir können und was wir tun, das ist manchmal schon ein großartiges Gefühl, dass Kirche so etwas tun darf, bei den Menschen zu sein. Und dass es manchmal gelingt, dass man gute Gespräche führt, dass gute Begegnungen stattfinden, dass Entscheidungen gut vorbereitet, dann auch durchgesetzt werden, dass unsere Kirche handlungsfähig ist, finanziell handlungsfähig ist, dass sie sozial handlungsfähig ist, dass sie aber auch spirituell handlungsfähig ist. Da bin ich schon ganz glücklich mit und dass ich meiner Kirche bisher nicht übermäßig hoffentlich im Weg gestanden habe, ist dann mein Beitrag dazu.
0: Ja, Kirche am Ohr ist im Gespräch mit unserem Bischof Thomas Adamait. Wir freuen uns sehr, dass er bei uns ist und haben gerade mal gehört etwas über den Arbeitsalltag von ihm. Wir sind gleich wieder zurück und tauchen weiter ein in die Kirchenarbeit. Aber erstmal hören wir Musik, die hat er auch ausgesucht. Das hat er so viele Titel ausgesucht, dass es ihn selbst überraschen wird jetzt.

0: 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In dieser Stunde sind wir mit Bischof Thomas Adomait im Gespräch.
1: Lieber Bischof, Sie haben es gerade schon angesprochen, wir sind immer auf dem Weg und ich als reines Gemeindemitglied habe den Eindruck gewonnen, in den letzten Jahren, Kirche ist so ein Übergang, im Übergang zu etwas, was ich noch selbst gar nicht formulieren kann, wohin es eigentlich geht. Ich glaube schon, dass mit Corona angefangen und jetzt dieser Entwicklung, das auch vielleicht Ihr Amt prägt. So waren unsere Gedanken in der Vorbereitung. Wie erleben Sie das in Ihrem Dienst? Ist das mehr so eine Erfahrung von das sinkende Schiff oder ist da am Ende vielleicht etwas ganz Neues, was wir vielleicht gar nicht sehen oder die große Verbundenheit, die Sie angesprochen haben, die Kirche ausmacht?
2: Also das sinkende Schiff finde ich total schön, aber es sinkt nicht, es sinkt. Also die Herausforderungen, die wir haben, sind groß, natürlich. Das ist aber nicht nur in Kirche so, das ist für jede Arbeitnehmerin so, das ist für jeden Arbeitnehmer so, das ist für Menschen, die eine Firma leiten, ist das so, für Menschen, die in dieser Gesellschaft vereinsamen, ist das so. Wir haben alle unsere Herausforderungen und Kirche als Organisation, als Institution hat sie auch, natürlich. Das ist völlig klar. Aber wir haben etwas, was wir uns immer wieder auch hervorholen dürfen oder was uns immer wieder gesagt werden muss. Wir sind eine Gemeinschaft von Menschen, die daran glaubt, dass es eine Kraft gibt, die außerhalb von uns selber tätig ist, die außerhalb von uns mit Kraft versorgt. Das heißt, wir haben immer noch einen Hoffnungsraum, den wir betreten können. Wir haben immer noch ein etwas mehr als das, was uns in dieser Welt begegnet. Und diese Kraft, dieses immer noch einen Hoffnungsraum zu haben, immer noch hoffnungsvoll sein zu können. Die Hoffnung stirbt zuletzt, sagt der Volksmund. Ich behaupte, sie stirbt nie. Denn wer keine Hoffnung hat, der braucht keine Zukunft. Dass wir dieses Geschenk bekommen haben, ist eigentlich das Größte, was es gibt. Und dass wir davon so viel haben, dass wir abgeben können, dass wir die Menschen mitnehmen können, dass wir in Situationen, die im Moment ist unsere Gesellschaft geprägt von eher Not und Krise, dass wir da aber noch Licht reintragen dürfen und sagen können, nicht alles fallen lassen, nicht alles hinschmeißen, sondern lasst uns überlegen, wie gehen wir in die Zukunft, denn wir sind fest davon überzeugt, wir haben eine. Das finde ich ist ein unglaubliches Privileg, dass wir als Kirche so etwas tun dürfen und dass wir diesen Hoffnungsraum bitte auch für uns selber betreten dürfen und müssen, auch wenn wir als Kirche, als Organisation ja mit Defizit zu tun haben, mit Finanzfragen zu tun haben, mit Fragen von energetischer Sanierung von Gebäuden zu tun haben, die eigentlich alle einzeln so erdrückend sein könnten, dass sie uns klein machen. Das will ich nicht zulassen. Da möchte ich gerne mithelfen, dass wir fröhlich und zuversichtlich in die Zukunft gehen können. Und wenn wir, ich sage meinen Pfarrerinnen und Pfarrern ganz oft, wenn wir das Evangelium nicht mit einem Lächeln auf den Lippen verkünden, wird uns keiner glauben, wenn wir mit angstverzerrter Stimme sagen, Gott liebt dich und mich auch. Also diese Hoffnung, immer wieder uns selber zuzusprechen, weil morgens vor dem Spiegel gelingt es nicht. Ich brauche ein Gegenüber. Deswegen brauchen wir Gemeinde, deswegen brauchen wir Gemeinschaft. Und das zu tun und dann auch rauszugehen und es anderen sagen zu können, das ist eigentlich das, von dem ich hoffe, dass wir in der Oldenburgischen Kirche und als Kirche überhaupt dazu beitragen können.
0: Nun sind Sie ja auch einer in der Kirche, die am meisten rumkommen im Oldenburger Land durch Ihre Aufgabe. Wie ist denn da so die Stimmung? Da wären wir natürlich neugierig. Also erleben Sie da so eine Hoffnungsstimmung oder ist es nicht auch durch die vielen erdrückenden Themen, wir könnten natürlich nochmal die Liste verlängern, ist ja eher auch ein bisschen Krisenstimmung, die sich spiegelbildlich auch in der Gesellschaft finden lässt. Was erleben Sie da? Sie kriegen ja viel mit, wenn Sie in den Gemeinden unterwegs sind.
2: Also das ist die ganze Bandbreite. Unsere Gemeinden bestehen aus Menschen, die in dieser Gesellschaft leben. Die Kirche ist damit Teil dieser Gesellschaft, allerdings eben noch mit dem Hoffnungsraum zusätzlich. Und von daher haben wir all das. Wir haben Menschen, denen es gut geht, die fröhlich sind. Wir haben Menschen, denen es schlecht geht, die traurig sind. Wir haben Menschen, denen es gut geht und die trotzdem traurig sind und irgendwie missmutig. Und wir haben Menschen, bei denen denkt man, ihr habt so viele Pakete zu tragen. Wie kann es sein, dass ihr so aufrecht durch diese Welt geht? Also die ganze bunte Mischung in Gottes buntem Garten haben wir, auch in unseren kirchlichen Bezügen. Und natürlich ist das eine da und das andere da und das aber ins Gespräch zu bringen, also dann auch Menschen miteinander ins Gespräch zu bringen, wenn der eine heute nicht kann, in Verbindung zu bringen mit einem, der so viel Kraft hat, dass er davon abgeben mag. Ich glaube, das ist das, was unser Beitrag dazu sein kann und das ist das, was ich versuche mit meinen Predigten.

0: Geschichten, mit meinen Besuchen oder anders, indem ich Menschen zusammenbringe, von denen ich weiß, der eine heute so, die andere heute so, aber miteinander könnte es was Fröhliches werden. Das ist das, was mir begegnet, und da versuche ich eben ein bisschen achtsam mit umzugehen.
1: Liegt die Herausforderung darin, Kommunikation wieder zu üben miteinander, Respekt zu üben? Ich erlebe meinen Alltag etwas anders. Ich erlebe ihn, dass Menschen ganz oft Schubladen aufmachen, etwas reinstecken und dann wieder schnell zumachen. Differenzierte Wahrnehmung, Wahrnehmung, diesen Hoffnungsraum wahrzunehmen, das Gute wahrzunehmen, unser privilegiertes Leben wahrzunehmen, das erlebe ich bei eher weniger Menschen. Und finde es gerade wichtig, eher zu üben, wie gehen wir denn aufeinander zu? Hat Kirche da nicht auch eine Verantwortung zu sagen, so stellen wir uns eine vielfältige, bunte Gemeinschaft vor?
0: Das ist eine unglaublich komplexe Angelegenheit, und die Frage ist schon unglaublich komplex, und die Antwort ist eigentlich, wird es niemals ganz abdecken können. Aber einige Beobachtungen versuche ich dazu zu legen. Die eine Beobachtung, wir leben in einer immer individualisierteren Gesellschaft. Das heißt, die Frage nach Glück und gelingendem Leben wird ganz oft auf das Ich bezogen, nicht auf ein Wir. Mein Leben heißt, wenn es glücklich ist, das und das und das. Das muss es mir bedeuten, das muss es mir bringen. Das hat sich verändert. Ist es nicht mehr die Familie, ist es nicht mehr die Dorfgemeinschaft, die Stadtgesellschaft oder unser Land oder was auch immer, was als Größe da steht, wo man sagt, wenn wir es schaffen, dann sind wir glücklich, sondern das individualisiert. Das zweite ist die veränderte Kommunikation. Wir kommunizieren sehr viel mehr in Blasen. Das hängt mit neuen Kommunikationsformen zusammen, mit der Digitalisierung der Kommunikation. Und damit auch der Breite, die das erreichen kann. Ich finde überall Leute, die genau meine Meinung haben und mir zustimmen. Und das ist natürlich total schön, dann fühle ich mich richtig gut, aber in Wirklichkeit verlerne ich, meine Argumente zu verteidigen, zu streiten, zu ringen. Und ich verlerne auch, und das ist vielleicht das Schlimmste, Kompromisse zu schließen. Und mindestens diese beiden Sachen führen dazu, dass unsere Gesellschaft nicht zusammenwächst, sondern in einem Nebeneinander existiert. So die eine Blase, die andere Blase, die dritte Blase. Und ich glaube, dass wir, wenn wir nach vorne schauen, darauf hinarbeiten müssen, dass wir uns wieder mehr miteinander beschäftigen. Dass wir miteinander ins Gespräch gehen. Dass wir auch Menschen ansprechen, die nicht unserer Meinung sind. Dass wir streiten lernen müssen. Und das merken wir auch in der Kirche. Wir müssen in der Kirche, wir haben das immer getan, gestritten, aber wir müssen wieder noch mehr auch lernen, dass wir dieses Streiten nach außen tragen müssen, dass es selbstverständlich ist, dass man sich um ein gutes Ergebnis bemüht. Und ein gutes Ergebnis heißt nicht, du machst es so, wie ich es will, oder ich mache es so, wie du es willst, sondern es kann auch ein drittes geben, Kompromisse zu schließen. Das müssen wir wieder üben, da müssen wir lernen, wieder zu sprechen, zu streiten. Und da ist Kirche sicherlich ein Forum, nicht das einzige, wo wir das auch trainieren können.
1: Also die Frage, wenn ich Sie stellen würde, kann Kirche Konflikt, würden Sie mit Ja beantworten?
0: Ja, auf jeden Fall, klar. Also
1: bin ich auch zufrieden.
0: Wobei wir das, also ich, wenn Konflikt mit Gewalt ausgetragen wird, auch mit verbaler, das ist es nicht, sondern es geht um den Streit und um das Ringen darum, welches ein guter Weg ist im Respekt des Gegenübers, der mit seiner, mit ihrer Meinung genauso wichtig, genauso wertvoll ist. Vor Gott sind alle Menschen gleich wertvoll.
2: Wir streifen durch die Kirchenlandschaft in Oldenburg mit unserem Bischof Thomas Adomeit. Freuen uns, dass er da ist, und hören jetzt zwischendurch mal ein bisschen Musik. Auch die hat er mitgebracht, und sind dann wieder zurück.

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1: Ja, liebe Hörer, liebe Hörerinnen, es geht los. Ein paar Ansagen und die Werbung, den Werbeblock für die Gottesdienste, den gebe ich dann heute mal ab an den Bischof.
2: Ja, den Werbeblock übernehme ich total gerne. In der Vorbereitung für unser Gespräch hieß es: Wofür wollen Sie Werbung machen? Haben Sie einen besonderen Gottesdienst oder gibt es eine besondere Veranstaltung oder gibt es irgendein Event, wo ich als Bischof darauf aufmerksam machen möchte? Ja, will ich, tue ich. Und zwar, wir haben in der Oldenburgischen Kirche ungefähr 115 Predigtstellen. Die meisten davon werden bespielt. Und wir haben unglaublich viele Treffen, Termine. Wir haben unglaublich viele Verabredungen von Jung und Alt und mittendrin und auch gemischt von Jung und Alt. Guckt einfach in die Gemeindeblätter, gucken Sie in die Gemeindeblätter, schaut bei Instagram, schauen Sie bei Facebook. Es gibt überall Nachrichten auf den Homepages noch dazu. Und schauen Sie mal, ob da nicht etwas drin ist, auf das Sie sich einlassen mögen. Manchmal braucht es einen ersten Schritt, um richtig gut weiterzukommen. Also herzliche Einladung, informiert euch, informieren Sie sich. Ich würde mich freuen, wenn wir uns, und das geht mir nämlich genauso, bei der einen oder anderen Veranstaltung dann sehen.
1: Eine Website haben wir auch, da sind wir ja gerade ein bisschen am Ummodeln. Wir orientieren uns ja neu mit einem neuen Team. Und wenn es da manchmal ein bisschen hakt, seien Sie etwas nachsichtig, aber wir kommen immer wieder ein Stück weiter. kirchenradio-oldenburg.de.
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0: An dieser Stelle geben wir Ihnen Appetitanreger, einen geistlichen Snack mit auf den Weg, der vielleicht gar nicht so heißen sollte, sondern vielleicht einfach Gedanken zum nachösterlichen Leben sein können. Von Bischof Thomas Adelmalt.
1: Es gibt ja so Fragen, die beschäftigen einen. Und es gibt manchmal Fragen, die stellt man jemandem. Zum Beispiel die Frage, was glaubst du eigentlich? Und ich würde mir wünschen, dass wir leben im Moment in der österlichen, in der nachösterlichen Zeit, dass wir dann eine Antwort kennen. Weil wir wissen, wo wir stehen, weil wir wissen, wo wir hergehen und weil wir wissen, wo wir hingehen werden. Und meine Antwort, die ich mir wünschte, dass alle, die Christinnen und Christen sind, dann geben würden, wäre: Ich glaube, dass Christus auferstanden ist. Denn das ist die wichtigste Nachricht. Dass ein Kind geboren wird und an Weihnachten wir das auch feiern, das feiern wir deswegen, glaube ich, so groß, weil wir es uns vorstellen können. Deswegen, weil es so anrührend ist, schmücken wir das Weihnachtszimmer ganz großartig. Dass ein Mensch stirbt, auch das an Karfreitag passiert, auch das gibt es. Aber dass ein Mensch durch den Tod hindurch auferweckt wird, das, finde ich, ist das absolut Besondere. Und erst dadurch wird das Kind in der Krippe und auch die Kreuzigung so unglaublich, dass wir da staunend davor stehen. Und das ist eigentlich die Frage, auf die ich mir wünschte, dass wir alle Antworten geben können. Alles andere leitet sich dann daraus ab. Wenn Christus für mich auferstanden ist, für Sie auferstanden ist, für dich auferstanden ist, für uns auferstanden ist und gesagt hat, da wo ich hingehe, werdet ihr auch hingehen, dann gilt das ja für alle Menschen. Daraus leitet sich dann zum Beispiel auch ab die Frage der Nächstenliebe. Und manches mehr, weil alle Gottes Kinder gleich wertvoll sind. Also die nachösterliche Zeit bringt nochmal, finde ich, ganz deutlich auf den Punkt, was glaubst du? Diese Frage ist eine, die uns immer mal wieder beschäftigt, glaube ich. Aber ich habe auch noch eine Frage und die möchte ich gerne Ihnen beiden stellen. Ich finde ja den Titel dieser Sendung, Kirche Amor, könnt ihr das mal erklären?
2: Also wenn man das so hört, würde man ja rechtschreibmäßig da drüber hinweghören. Wir sagen ja Kirche am Ohr und da ist dieses kleine H ja eben verdächtig, weil wir ja das Körperteil Ohr meinen. Aber wir sind völlig überrascht, das zu hören, Kirche am Moor. Also wir würden ja keine Hehl daraus machen, dass wir auch in unserer Sendung die Liebe zur Kirche, zum Glauben auch weitertragen wollen. Deswegen haben wir auch mal so wunderbare Gäste wie Sie. Also da ist ja durchaus ein interessanter Aspekt. Wir sind natürlich mit dem Radio verbunden und dem Hören. Deswegen sagen wir bei Kirche am Ohr. Aber interessant.
1: Also ich wollte es mit Absicht falsch hören, ist doch ganz klar. Aber Kirche und Amore, Kirche und Liebe zusammenzudenken, Liebe zu den Menschen, die wir weitergeben dürfen als Menschen, die in der Kirche sind, als Menschen, die an Christus glauben, finde ich großartig. Und insofern, finde ich, kann man damit noch ein bisschen spielen, Kirche, Amore.

0: Liebe Hörer, Hörerinnen, Sie sind immer noch bei Kirche am Ohr oder mit ganz viel Liebe gesagt Kirche am Ohr, dem Kirchenmagazin für Oldenburg und umzu. Zu Gast ist Thomas Adomeit, er ist der Bischof der Evangelisch-Lutherischen Kirche in Oldenburg.
1: Lieber Bischof, wir haben es gerade gehört, in der Kirche ist immer viel los, wir sind immer in Bewegung, aber es gibt auch gerade die ganz großen Themen, Sie haben vorhin welche angesprochen, wir sprechen jetzt nicht nochmal ausführlich über Missbrauchsskandal und Finanzen und Co. und Co. und Co., sondern es gibt eine große Anzahl an Herausforderungen. Hat man da als Bischof so eine To-Do-Liste? Was muss jetzt dringend mal auf den Weg gebracht werden oder läuft vieles auch gleichzeitig?
2: Also es gibt eine Fülle an Aufgaben und sie sind alle unglaublich wichtig, und weil an vielen Aufgaben auch Menschen hängen mit ihrem Bild von Kirche, sind sie auch alle unglaublich wertvoll, diese Aufgaben. Gleichzeitig ist ganz klar, man kann nicht alles bearbeiten, manches wird langsamer bearbeitet, manches schneller, manches ist zwar wichtig, aber nicht eilig, das darf trotzdem nicht in Vergessenheit geraten. Insofern brauche ich To-Do-Listen, ich führe Listen, eine ganze Menge sogar, auch Gesprächslisten, so was möchte ich mit wem bereden, da habe ich, glaube ich, ein ganz gutes System. Aber was bei mir bei der To-Do-Liste das Allerwichtigste ist, ist nicht das Abhaken können der Aufgaben, die ich dann erledigt habe, indem ich etwas geschafft habe, sondern dass ich in meiner Aufgabenliste auch das eigene Rückbesinnen drin habe. Also, wo komme ich eigentlich her? Was trägt mich? Dass ich in meinen Aufgabenlisten, in meinen Terminplanungen auch Zeiten drin habe, innezuhalten, auch Zeiten drin habe, Kraft zu tanken. Ich glaube, dass wenn ich das nicht hätte, dann würde ich immer schneller im Hamsterrad rennen und hätte vergessen, dass es auch die Möglichkeit gibt, einmal auszusteigen und von außen drauf zu gucken, was wir da gerade tun.
0: Und von den herausfordernden Themen, gibt es da irgendwie eins, wo Sie sagen, das ist jetzt ganz oben oder?
2: Es gibt Themen, die sind immer ganz oben, weil sie wichtig und immer eilig sind. Also da, wo Menschen in Not sind, glaube ich, kann man nicht sagen, na gut, nächste Woche. Wir haben in unserer Kirche hausgemachte Probleme. Wir haben die Erfahrung von sexualisierter Gewalt, die Menschen gemacht haben, eine ganz bittere Erfahrung haben Menschen auch in kirchlichen Beziehungen und mit kirchlichen Mitarbeitenden gemacht, verletzend und prägend und ein ganzes Leben dann verändernd. Wenn dazu Themen sind, die dulden keinen Aufschub und die lassen sich auch nicht delegieren, zumindest ganz oft nicht. Da ein Gespür zu entwickeln, da lerne ich erstens immer noch, aber zweitens, das sind natürlich so Dinge, die kann man nicht vorher planen und vorüberlegen, sondern die sind auf der To-Do-Liste plötzlich ganz oben und fett markiert. Und das, glaube ich, haben wir alle in unserem Leben, da wo Menschen in Not sind, und das gehört auf unser aller To-Do-Liste, da wo Menschen in Not sind, da sollte eigentlich alles andere, was man sonst so auf seiner To-Do-Liste, auf seiner Aufgabenliste hat, hinten dran stehen.
1: Ich war neulich mit der Bahn unterwegs und geriet, muss man fast schon sagen, weil ja meistens die Leute irgendwelche Knöpfe im Ohr haben oder Kopfhörer auf, aber doch in ein Gespräch, in ein sehr interessantes Gespräch. Und es wurde mir die Frage gestellt, warum ich denn überhaupt noch in der Kirche bin. Da habe ich so ein bisschen erzählt, dass ich denke, ja, mein Alltags-Ich braucht auch etwas, wo es sich dann aufhängen kann. Was würden Sie denn Menschen sagen, die Kirche für überflüssig halten?
2: Für mich geht es an der Stelle nicht um Kirche. Kirche hat einen Ruf, als wäre sie eine Institution und nur eine Organisation. Kirche, das ist die Gemeinschaft der Glaubenden. Kirche, das bist du und das bin ich. Das heißt, wenn ich Kirche verändern will, dann brauche ich dich und mich. Das ist eben nicht nur ein Verein oder eine Organisation mit einer Struktur, sondern es sind vor allem Menschen. Und als Antwort brauche ich Kirche, da würde ich sagen, mit der Organisationsform, da können wir überall drüber diskutieren. Aber Glaube, der nicht im Gespräch mit einem anderen gestärkt wird, weil Hoffnung kann ich mir nicht selber zusprechen, Liebe kann ich mir nicht selber zusprechen, ich kann mir nicht mal morgen sagen, heute sei mal fröhlich, Thomas. Nicht mal das wird gelingen, sondern ich brauche jemanden, der mir das ermöglicht, der mich mit einem Lächeln begrüßt, sodass mir ein Lächeln auf das Gesicht kommt. Wir brauchen Gemeinschaft. Wir sind soziale Wesen und wir brauchen Gemeinschaft. Und wir brauchen auch im Glauben Gemeinschaft. Wenn es um Traurigkeiten geht, brauchen wir das. Wenn es um Fröhliches geht, brauchen wir Gemeinschaft. Dann wollen wir davon reden, dann wollen wir das teilen. Und all das braucht ein Miteinander von Menschen, die ähnlich unterwegs sind wie ich, wie wir. Und von daher, über die Organisation lässt sich trefflich streiten. Das tun wir ja auch. Wir haben schon darüber geredet. Wir müssen das Streiten sogar noch mehr etablieren, weil wir bei weniger werdenden Mitteln vielleicht auch uns fokussieren und auch verabschieden werden müssen von einigen Dingen. Aber dass wir als Gemeinschaft miteinander unterwegs sind, das ist für mich das Wichtigste dabei. Und da gilt Jesu Wort, wo zwei oder drei unterwegs sind und über ihren Glauben reden, ist schon ganz viel erreicht.
0: Haben Sie einen besonderen Wunsch für die Oldenburger Kirche?
2: Also ich habe den Wunsch für die Oldenburgische Kirche, wie für alle Kirchen, die die Liebe Gottes in die Welt bringen wollen, dass die Menschen, ich sag mal in 20 Jahren sagen, damals im Jahr 2026, da haben Menschen sich aufgemacht, die waren richtig mutig, die haben zum Beispiel lebendige Steine gebaut und nicht mit toten Steinen sich beschmiert. Da waren Menschen, die waren mutig und haben ihren Hoffnungsraum betreten, von dem sie immer gepredigt haben. Oder aber sie haben es geschafft, dass wir heute, 20 Jahre später, immer noch von der Liebe Gottes hören und vom Evangelium es leben dürfen, verkündigt bekommen und es weitergeben können. Das würde ich mir wünschen.
1: Was wünschen Sie sich für Ihren neuen Job, für die Kolleginnen und Kollegen der Bundespolizei?
2: Für die Menschen, die als Polizistinnen und als Polizisten ihren Dienst tun, wünsche ich mir, dass sie mit ganz viel Rückenwind diesen Dienst tun können, dass sie sich von ihrer Gesellschaft mit ganz viel Rückenwind gestärkt sehen. Und dazu können wir als Kirche, wir sind Teil dieser Gesellschaft, wir sind ein großer und wichtiger Teil, ein relevanter Teil dieser Gesellschaft, können wir unseren Teil dazu beitragen. Also Rückenwind für die Menschen, die unsere Rechtsstaatlichkeit, unsere Demokratie und damit auch unseren Frieden mithelfen zu bewahren.
0: Lieber Bischof, wir danken ganz herzlich für den Besuch bei uns in der Sendung. Vielen Dank, dass Sie sich für uns Zeit genommen haben, für das Gespräch. Für den Dienst in den verschiedensten Bezügen wünschen wir weiter ordentlich Zuversicht, Kraft und jetzt erstmal auch ein gutes Ankommen bei der Bundespolizei als oberster Seelsorger. Danke nochmal fürs Gespräch.
2: Ja, vielen Dank Ihnen beiden für die Gelegenheit, für die Möglichkeit und für die freundliche Atmosphäre.
1: Wir laden Sie, liebe Hörerinnen und Hörer, ein zu unserer Juni-Sendung, die Donnerstag, den 11. Juni um 18 Uhr bei Oldenburg 1 ausgestrahlt wird. Die Wiederholung, wie immer, erfolgt am Sonntag danach. Thomas hat es schon angesprochen, unsere Website kirchenradio-oldenburg.de erreichen Sie immer noch. Dort finden Sie alles Mögliche zum Nachhören, auch Informationen zu uns. Und wir haben auch einen kleinen Instagram-Kanal, der eigentlich auch gerade umgebaut wird. Gehen Sie auf die Suche. Wir sagen danke fürs Zuhören. Wir, das sind Antje Thielking
0: und Thomas Schiploch. Bis dahin, bleiben Sie behütet und tschüss.
1: Sendeverantwortlich war Thomas Schiploch und jetzt...
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Wenn ihr länger dort verweilen wollt, die Campingplätze sind tatsächlich schon geöffnet. Mittelalterlich Spektakulum. Es gibt wieder Gaukler, es gibt wieder jede Menge Konzerte, es gibt natürlich jede Menge auch Verkaufsstände, wo ihr eure Goldtaler eintauschen könnt. Und eine erste Band, die ich mir mal ausgesucht habe, das sind Subway to Sally. Ihr Stück heißt Postmortem.

die Holländer Rapalje, wobei ja Sänger William schon seit langem hier in Oldenburg lebt. Das war Stück Carrick Ferrous. Ach so, falls meine Stimme mal wieder komisch klingt, ja, ich bin mal wieder ein bisschen erkältet. Aber die Saison 2026 wird auch eine letzte sein, jedenfalls in einer gewissen Weise, denn die große Musikarena, wo die ganz großen Bands auftreten werden, die gibt es dieses Jahr erstmal zum letzten Mal. Denn die Kosten laufen ihnen einfach davon und sie sagen, wir wollen den Besuchern das nicht zumuten, dass es einfach noch so viel teurer wird und wollen ab 27 dann sich anders aufstellen, nämlich familiärer ohne die Musikarena und wieder auf mehr auf junge aufstrebende Bands und Ritterturniere, Kleinkünstler baden und Heerlager legen. Die eben gespielten Rapalje kann man auch mit dem normalen Ticket sehen. Subway to Sally spielen halt in der Musikarena, wo man ein Zusatzticket, ein Kombi-Ticket braucht. Und ich habe ja gesagt, das Ganze geht jetzt Donnerstag los. Da spielen zum Beispiel in der Musikarena Fersengold, Stormseeker und Scrum. Am Freitag Saltatio Mortis, D'Artagnan, Mr. Hurley und die Pulveraffen. Und Saltatio Mortis habe ich mir auch ein Stück rausgesucht, nämlich Tanz der 1000 Klingen.

Saltatio Mortis mit Tanz der Tausend klingen. Am Samstag spielen auf die eben gespielten Subway to Sally, Knasterbart und Feuerschwanz. Und für Kinder vielleicht dieses Jahr hochinteressant, an allen Tagen spielen dieses Jahr die Dinosaurier-Metal-Band Heavysaurus. Wenn ihr euch über das gesamte Programm schlau machen wollt, dann am besten auf www.spektakulum.de. Das Ganze geht, wie gesagt, am Donnerstag um 11 Uhr los und endet am Sonntagabend. Viele Dinge sind ja auch aus den vergangenen Jahren bekannt, so wie das Bruder Rectus Morgenmesse oder der Tanz der Marktleute oder das Bruchenballturnier. Aber wir haben ja auch immer neue Hörer, die vielleicht noch gar nichts davon gehört haben. Ach so, und ein Tipp noch natürlich. Das Ganze ist ja wirklich eine Großveranstaltung. Wenn ihr könnt, reist mit öffentlichen Verkehrsmitteln an. Und ich habe es ja am Anfang angekündigt, dass sich diese Heartbeat-Sendung aufteilt in zwei Teile. Das war jetzt der erste Teil zum mittelalterlichen Spektakulum in Rastede, jetzt an von Donnerstag bis Sonntag. Und damit ist dann ja auch Pfingsten nicht mehr weit. Und da treffen sich ja alle Schwarzkittel in Leipzig zum Wave-Gothic-Treffen. Ein Special habe ich ja schon gemacht und jetzt der Rest dieser Sendung ist das zweite, denn es gibt einiges Neues zu verkünden. Inzwischen ist der Spielplan da. Welche Band wo spielt, das ist für viele Besucher natürlich auch dort sicherlich ein Hauptaugenmerk, auch wenn das Ganze natürlich Wave Gothic Treffen heißt, sprich es ja viele, viele andere Dinge gibt. Und dazu erzähle ich euch gleich natürlich noch mehr. Einen perfekten Übergang bekomme ich jetzt dadurch hin, dass nämlich die nächste Band nicht nur beim mittelalterlichen Spektakulum auftreten werden, sondern auch in Leipzig. Und zwar ist die Rede von Katerfahrt. Ihr Stück heißt Volle Fahrt voraus.

Das 33. Wave-Gothic-Treffen dieses Jahr vom 22. bis 25. Mai, sprich wie immer Pfingsten in Leipzig. Die eben gehörten Katerfahrt treten auf am 23., sprich am Samstag um 17 Uhr im heidnischen Dorf im Torhaus Dürlitz. Und da ist es ja eine Besonderheit. Normalerweise bekommt man ja beim Wave-Gothic-Treffen am Anfang gegen seine Eintrittskarte ein Armband, kann damit die ganzen verschiedenen Veranstaltungen besuchen und es gibt keine Tageskassen irgendwo, außer halt im Mittelalterdorf, im heidnischen Dorf. Dort kann man sich auch als in Anführungsstrichen normaler Besucher einkaufen. Das Wave-Gothic-Treffen, es werden wieder ca. 20.000 Besucher aus aller Welt erwartet und ist somit die weltgrößte Veranstaltung dieser Art. Ich habe es ja schon in der letzten Sendung erzählt, aber die haben vielleicht nicht alle gehört. Das Wave-Gothic-Treffen ist über die gesamte Stadt Leipzig verteilt. Viele, viele Bühnen werden gleichzeitig bespielt. Es sind jetzt lass mich eben nachgucken, während ich die Sendung produziere, 167 Künstler angekündigt. Ein paar mussten leider wieder absagen durch Krankheit oder andere Umstände. Und die kann man sich natürlich nicht alle angucken in diesen 4 Tagen. Man muss sich seine Favoriten raussuchen. Ich habe natürlich wieder das Pech, dass zum Beispiel am Samstag 2 Bands genau gleichzeitig spielen werden. Nämlich Myrna Loy im Felsenkeller und Nox Novalcoola im Täubchental. Und ich eigentlich wieder Zellteilung beherrschen müsste. Aber mal sehen, wo ich dann schlussendlich lande. Dementsprechend kann ich euch natürlich auch nicht alle Bands vorstellen in diesen 2 Specials. Und ich habe mir mal aus den verschiedenen Richtungen immer welche rausgesucht. Ich fange mal an mit Duct Tape. Die waren ja vor kurzem hier in Bremen in der Lila Eule, haben ein hervorragendes Konzert gespielt. Und in Leipzig werden sie auftreten am Freitag um 17 Uhr im Felsenkeller. Ihr Stück heißt Fade Away.

Das waren Talk to Her. Die werden als letztes auf die Bühne gehen im Stadtpark am Samstag. Das war ihr Stück Burning. Ich habe es im letzten Special schon gesagt und ich sag's euch natürlich auch diesmal nochmal. Macht euch schlau auf wave-gothic-treffen.de. Dort ist inzwischen halt auch seit kurzem veröffentlicht, wann welche Band spielt. Da wird aber sicherlich noch einiges in den letzten Tagen dazukommen. Das war in der Vergangenheit auch noch immer so. Und ein weiterer Tipp ist, geht auf die Seite von Monkey Press. Die machen das sehr schön, nämlich in einer Excel-Tabelle stellen sie das Ganze zusammen nach Zeiten. Sprich, von morgens um 10 Uhr bis in die Nacht um 2. Sprich, stellen sie nebeneinander, da hat man einen guten Überblick, welche Band wo spielt, zu welcher Uhrzeit. Sprich, man kann auf einem relativ schnellen Blick sehen, wo sich eventuell etwas überschneidet. Aber das Wave-Gothic-Treffen heißt ja Wave-Gothic-Treffen, weil noch so viel mehr drumherum stattfindet. Sprich, die Leute sich ja sowieso an den diversesten Plätzen treffen, um miteinander zu schnacken. Aber es gibt ja auch Lesungen. Man kann Museen und Ausstellungen besuchen. Es gibt Klassikkonzerte, es gibt Theater und Varieté, es gibt Kinofilme. Und es gibt Vorträge. Und vieles, vieles mehr. Ich kann euch das alles gar nicht vorstellen. Aber so ein paar Klassiker möchte ich euch doch mal eben nennen. Es gibt natürlich wieder das viktorianische Picknick am Freitag um 15 Uhr im Clara Zetkin Park. Einen Tag später ist, immer das Steampunk-Picknick. In der Peterskirche wird es mehrere Konzerte geben, aber auch zum Beispiel eine Lesung von Oswald Henke. Auf dem Südfriedhof in Leipzig gibt es Rundgänge und Vorträge. Und so vieles, vieles mehr. Den nächsten Künstler, den ich aus der Vielzahl ausgesucht habe, das ist Hinfort. Der ist ja noch gar nicht so lange live unterwegs, hat erst wenige Konzerte gespielt, darunter eins hier in Asendorf im Breakout, bei dem wir waren, hat uns sehr gut gefallen. Der spielt um 20.45 Uhr in der Moritzbastei. Hier sein Stück No Way Out.

0: Dankeschön, thank you.
1: So ähnlich wird es sich um 16 Uhr am Pfingstmontag in der Peterskirche anhören, wenn sie Beauty of Jemina Trio Plus aufspielen werden. Das war das Stück Dark Rain. Neben den ganzen offiziellen Veranstaltungen zum Wave-Gothic-Treffen gibt es natürlich auch inzwischen so einiges andere, was sich drumrum noch angesiedelt hat. Zum Beispiel reisen viele ja schon am Donnerstag an und nicht erst am Freitag, wenn das offizielle Programm beginnt. Da gibt es zum Beispiel in der Moritzbastei das IBM All-Stars oder im Felsenkeller nennt sich's IBM Warm-Up. Und dort werden unter anderem auftreten Invincible Spirit, ihre Live-Version von A Nation.
2: Hallo, schönen guten Abend. The Invincible Spirit.

0: Dankeschön.
1: Invincible Spirit mit Innation live beim IBM Warm-Up am Donnerstag schon vor Pfingsten im Felsenkeller in Leipzig. Die Elektro Allstars hatte ich auch schon erwähnt. In der Moritz-Bastei am Donnerstag, da sind unter anderem dabei Daniel Meyer, der ja bei Covenant, Howjob und Liebknecht mitmacht. Unter anderem Boris May von Klangstabil, Steffen Keith von Division, Isaac Howlett von Empathy Test und noch einige mehr. So, was habe ich hier noch in meiner Liste? Mal eben gucken. Viktorianisches Picknick habe ich erwähnt. Dann gibt es im den Promenaden im Erdgeschoss im Hauptbahnhof die Ausstellung Rost und Glanz über alle Tage. Und auf dem Augustusplatz gibt es noch die Dark Affair Messe. Das sind im Prinzip auch verschiedene Verkaufsstände, die dann eine Open-Air-Bühne dabei haben. Und dort wird unter anderem auftreten Tension Control. Ihr Stück Electronic Body Music hören wir gleich. Was gibt's noch drumherum? Es gibt den Fetischball Lackleder Latex im Playhouse. Das ist der ehemalige Cats Club. Es gibt diverse Partys natürlich, zum Beispiel in diesem wunderschönen Laden, in dem ich tatsächlich all die Jahre noch nicht war, der sich nennt Tanzcafé Ilses Erika, unter anderem eine Nine Inch Nails Party. Und dann gibt es, finde ich auch sehr schön, den Gothic Run, Lauftreff zum WGT-Start am Samstag um 11.11 Uhr und da könnt ihr die Runde von 10 Kilometern laufen oder die gruftige von 6,66 Kilometer Runde. Steampunk-Picknick habe ich auch gesagt. Wanderung über den Südfriedhof habe ich auch genannt. Und nach den ganzen Konzerten gibt es natürlich noch die diversen Partys zum Abtanzen, zum nur eine Mal genannt, zum Beispiel die When We Were Young Party. Und damit ist diese Heartbeat-Sendung schon fast wieder vorbei. Ich verabschiede mich wie immer mit NDT. Na denn, tschüss.

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